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1: Die USA und Dänemark einigen sich im Streit um Grönland. Guten Tag, mein Name ist Maja Jinosch.
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1: Die USA, Dänemark und Grönland haben sich im Streit um die Arktisinsel geeinigt. In der kommenden Woche werde voraussichtlich ein Abkommen unterzeichnet, teilten die Regierungen von Dänemark und Grönland mit. Den USA werde demnach die dauerhafte Kontrolle über die Sicherheit und alle anderen Belange in Grönland gewährt, schrieb Trump auf seiner Online-Plattform. Das Abkommen sei gut für NATO und Europa, teilte die dänische Regierungschefin Mette Frederiksen mit. Der grönländische Regierungschef Jens Fredrik Nielsen sagte, dass Abkommen stärke die Sicherheit der autonomen dänischen Region. Am Morgen des letzten Tages der Wahl zur Duma brennt die wichtigste Raffinerie in der russischen Hauptstadt. Die Bürger können seit Freitag für das russische Parlament abstimmen, in einer Wahl, die diesen Namen nicht verdient. Vorab wurden alle Kandidaten, die Putins Partei einiges Russland gefährlich werden könnten, von der Wahl ausgeschlossen. Die Stimmabgabe in den besetzten Gebieten der Ukraine wurde von Soldaten mit Waffen beaufsichtigt. Der Wahlsieg ist Putin also sicher. Doch über Moskau legen sich an diesem Tag schwarze Rauchwolken. In Mecklenburg-Vorpommern wird heute ein neuer Landtag gewählt. Rund 1,3 Millionen Wahlberechtigte sind zur Stimmabgabe aufgerufen. Umfragen sagen ein enges Rennen zwischen der SPD von Ministerpräsidentin Manuela Schwesig und der AfD um den Wahlsieg voraus. Heute ist es vorwiegend heiter mit Tageshöchstwerten zwischen 23 und 28 Grad.
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1: Einen 500 Meter langen Stau gibt es auf der A2 der Autobahn Ljubljana-Karawankentunnel vor dem Karawankentunnel in Richtung Österreich. Er staut sich dann auf der A1 der Autobahn Maribor-Ljubljana vor dem Tunnel Podmil in Richtung Ljubljana. Auf der A1 Autobahn Ljubljana-Koper ist zwischen Wörchnica und Logatec in Richtung Küste ein Fahrstreifen gesperrt und weitere Staus auf den Verbindungen zwischen Lesze und Bled, Schmarje-Koper und Lucia-Isola in beiden Richtungen.
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1: Auch heute kann man das eine oder andere Event besuchen, um sich einen schönen Tag zu machen. Nach Ilirska Bistrica kommt heute die legendäre Crust-Punk-Gruppe aus Belgien, Hianzo. Auf der Bühne gesellt sich ihnen die neue Grindcore-Band Moral Horror aus Kroatien.

Das Konzert heute in Ilirska Bistrica ab 21 Uhr. Together we sing in Croatia and Slovenia heißt das Konzert eines Chores unter der Leitung von Pepper Chaplin und findet heute in Ljubljana statt.

0: Das Konzert in der Kathedrale von Ljubljana heute ab 19.30 Uhr. Der Eintritt ist frei. Heute findet in Maribor der Höhepunkt der Rollschullaufparade Srola no Mesto statt. Fans von Inlineskaten, Rollerbladen, Radfahren und ähnlichen Sportarten kommen heute in Maribor ab 16 Uhr auf ihre Kosten. Start ist vor der Eishalle Tabor in Maribor. Und Grado lädt heute zum Tag des getrockneten Obstes ein. Auf dem Programm stehen die Kulinarik, ländliche Arbeit und ein lokaler Produktmarkt von Grado und vieles mehr. Kulinarik, Sport oder Konzerte, was immer Sie heute wählen, haben Sie einen schönen Tag.
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1: Die USA und Dänemark einigen sich im Streit um Grönland. Guten Tag, mein Name ist Maja Jenosch.
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1: Die USA, Dänemark und Grönland haben sich im Streit um die Arktisinsel geeinigt. In der kommenden Woche werde voraussichtlich ein Abkommen unterzeichnet, teilten die Regierungen von Dänemark und Grönland mit. Den USA werde demnach die dauerhafte Kontrolle über die Sicherheit und alle anderen Belange in Grönland gewährt, schrieb Trump auf seiner Online-Plattform. Das Abkommen sei gut für NATO und Europa, teilte die dänische Regierungschefin Mette Frederiksen mit. Der grönländische Regierungschef Jens Fredrik Nielsen sagte, dass das Abkommen stärke die Sicherheit der autonomen dänischen Region. Chiles Ex-Präsidentin Michelle Bachelet hat ihre Kandidatur für das Amt der UNO-Generalsekretärin zurückgezogen. Das gab die 74-Jährige gestern auf Instagram bekannt. Bachelet, zwischen 2018 und 2022 UNO-Hochkommissarin für Menschenrechte, nannte keine konkrete Begründung für ihren Rückzug. Tags zuvor war sie bei der jüngsten Probeabstimmung im UNO-Sicherheitsrat auf dem vorletzten Platz gelandet, wie Israels UNO-Mission unter Verweis auf Quellen im Sicherheitsrat mitteilte. Favoritin für die Nachfolge von Generalsekretär Antonio Guterres ist die Diplomatin Rebecca Greenspan aus Costa Rica. Auch Googles künstliche Intelligenzsoftware Gemini hat sich bei Tests den Zugang zu Computersystemen anderer Unternehmen erschlichen. Der Internetriese ist der vierte Entwickler künstlicher Intelligenz, dessen Programme mit einem solchen Verhalten auffielen, nach OpenAI, Anthropic und dem Facebook-Konzern Meta. Google machte die bereits Monate zurückliegenden Vorfälle erst nach einer Nachfrage der Zeitung Wall Street Journal öffentlich. Demnach verübte Gemini 3 Hackerangriffe auf Unternehmen, deren Namen nicht genannt wurden. Heute ist es vorwiegend heiter mit Nachmittagswerten zwischen 23 und 28 Grad.
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1: Einen Kilometer langen Stau gibt es noch immer auf der A2 der Autobahn Ljubljana-Karawankentunnel vor dem Karawankentunnel in Richtung Österreich. Defekte Fahrzeuge behindern den Verkehr einmal auf der A1 der Autobahn Ljubljana-Koper zwischen Kastelec und der Raststation Raune in Richtung Ljubljana sowie zwischen Divača und Kosina in Richtung Koper. Und ein weiteres defektes Fahrzeug auf der A2 der Autobahn Obrije-Ljubljana zwischen dem Tunnel Karteljevo und der Anschlussstelle Mirna-Peć in Richtung Ljubljana. Weitere Staus dann an der Küste zwischen Strunjan und Isola in beiden Richtungen sowie zwischen Lesce und Bled.
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1: Polnischer Diplomat stürzte vom Konsulatsgebäude in Ljubljana. Guten Tag, mein Name ist Maja Jinusch.
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1: Vor wenigen Tagen stürzte der Leiter des Büros für diplomatische Sicherheit des polnischen Außenministeriums nachts aus dem dritten Stockwerk des Konsulatsgebäudes neben der polnischen Botschaft in Ljubljana. Leszek Soczewica kämpft seit mehreren Tagen um sein Leben. Das Außenministerium in Warschau erklärte, dass sich der Diplomat zum Zeitpunkt des Sturzes in Urlaub befand. Medien berichten jedoch, dass er vor Ort eine diplomatische Sendung entgegennahm und diese weiterleiten sollte, obwohl er dazu keine offizielle Befugnis hatte. Er ist einer der engsten Mitarbeiter und Freunde des polnischen Außenministers Radosław Sikorski. Zum Abschluss der Weidesaison im Bochinia Gebirge veranstaltet der Tourismusverband Bochin heute in Ukanz den traditionellen 67. Kubal. Bei diesem Fest werden die Bergsteigertraditionen und lokale Bräuche präsentiert. Die diesjährige Saison war aufgrund der Dürre und des daraus resultierenden Wassermangels in den Bergen besonders anspruchsvoll. Der Höhepunkt der Veranstaltung ist die traditionelle Ankunft der Hirten aus dem Hochgebirge von Bochin. Sie bringen festlich geschmückte Viehherden ins Tal und tragen die berühmte Basenga auf ihren Schultern. Unverzichtbare Werkzeuge für Leben und Arbeit in den Bergen. Fast 250 Freiwillige sammelten gestern im Rahmen der 17. Auflage der Aktion Saubere Küste fast 300 Kilogramm Müll und über 5.800 Zigarettenkippen. Die Aktion erstreckte sich über die gesamte slowenische Küste, von Lazaret an der Grenze zu Italien bis zu den Salinen von Sečaulje an der Küste zu Kroatien. Die Aktion ist Teil der internationalen Initiative International Coastal Cleanup, die unter der Schirmherrschaft von Ocean Conservancy durchgeführt wird. Heute ist es vorwiegend heiter mit Nachmittagswerten zwischen 23 und 28 Grad.
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1: Der Stau auf der A1-Autobahn vor dem Grenzübergang Schentil-Spielfeld in Richtung Österreich ist 500 Meter lang und es staut sich zwischen Bohinska-Bila und Blitz sowie zwischen Isola und Trojan in beiden Richtungen.
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1: Ein Gegenstand behindert den Verkehr auf der A5 der Autobahn Maribor-Pince zwischen Lipovci und Lindava in Richtung Ungarn. Ein defektes Fahrzeug behindert den Verkehr dann auf der A1 der Autobahn Koper-Ljubljana bei der Einfahrt Divača in Richtung Ljubljana und Staus zwischen Bohinska Bila und Bled sowie zwischen Izola und Strunjan in beiden Richtungen.
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1: Falls Sie aus Slowenien ein einzigartiges Geschenk mitbringen wollen, stellt die berühmte Idria-Spitze ein wunderbares Souvenir dar. Sie ist handgefertigt, kunstvoll gestaltet und mit der 300 Jahre alten Klöppeltradition dieser Orte verwoben. Die Herstellung von Klöppelspitze wurde vom Staat zum Kulturerbe von nationaler Bedeutung erklärt. Und die Klöppelspitze in Slowenien wurde in die repräsentative Liste des immateriellen Kulturerbes der Menschheit der UNESCO aufgenommen. Die Idria-Klöppelspitze ist für ihr charakteristisches Muster und ihre außergewöhnliche Qualität bekannt. Um dieses Handwerk kennenzulernen, können Sie in Idria die Idria-Spitzenschule, das Stadtmuseum Idria und das Idria-Spitzenfestival besuchen.
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1: Polnischer Diplomat stürzte vom Konsulatsgebäude in Ljubljana. Guten Tag, mein Name ist Maja Jinosch.
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1: Vor wenigen Tagen stürzte der Leiter des Büros für diplomatische Sicherheit des polnischen Außenministeriums nachts aus dem dritten Stockwerk des Konsulatsgebäudes neben der polnischen Botschaft in Ljubljana. Leszek Soczewica kämpft seit mehreren Tagen um sein Leben. Das Außenministerium in Warschau erklärte, dass sich der Diplomat zum Zeitpunkt des Sturzes in Urlaub befand. Medien berichten jedoch, dass er vor Ort eine diplomatische Sendung entgegennahm und diese weiterleiten sollte, obwohl er dazu keine offizielle Befugnis hatte. Er ist einer der engsten Mitarbeiter und Freunde des polnischen Außenministers Radoslaw Sikorski. Die USA, Dänemark und Grönland haben sich im Streit um die Arktisinsel geeinigt. In der kommenden Woche werde voraussichtlich ein Abkommen unterzeichnet, teilten die Regierungen von Dänemark und Grönland mit. Den USA werde demnach die dauerhafte Kontrolle über die Sicherheit und alle anderen Belange in Grönland gewährt, schrieb Trump auf seiner Online-Plattform. Das Abkommen sei gut für NATO und Europa, teilte die dänische Regierungschefin Mette Frederiksen mit. Der grönländische Regierungschef Jens Fredrik Nielsen sagte, dass Abkommen stärke die Sicherheit der autonomen dänischen Region. Fast 250 Freiwillige sammelten gestern im Rahmen der 17. Auflage der Aktion Saubere Küste fast 300 Kilogramm Müll und über 5.800 Zigarettenkippen. Die Aktion erstreckte sich über die gesamte slowenische Küste, von Lazaret an der Grenze zu Italien bis zu den Salinen von Sečaulje an der Küste zu Kroatien. Die Aktion ist Teil der internationalen Initiative International Coastal Cleanup, die unter der Schirmherrschaft von Ocean Conservancy durchgeführt wird. Zum Abschluss der Weidesaison im Bohinja Gebirge veranstaltet der Tourismusverband Bohin heute in Ukanz den traditionellen 67. Kubal. Bei diesem Fest werden die Bergsteigertraditionen und lokale Bräuche präsentiert. Die diesjährige Saison war aufgrund der Dürre und des daraus resultierenden Wassermangels in den Bergen besonders anspruchsvoll. Der Höhepunkt der Veranstaltung ist die traditionelle Ankunft der Hirten aus dem Hochgebirge von Bohin. Sie bringen festlich geschmückte Viehherden ins Tal und tragen die berühmte Basenga auf ihren Schultern. Unverzichtbare Werkzeuge für Leben und Arbeit in den Bergen. Morgen wird es teils heiter mit einigen Wolkenfeldern, aber zumeist trocken. Einigerorts gibt es am Morgen Nebel. Es weht ein Nord- oder Ostwind, an der Küste ein schwacher Burawind. Die Frühwerte liegen zwischen 8 und 14, an der Küste um die 16 und die Tageshöchstwerte zwischen 20 und 24, an der Küste um die 28 Grad.
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1: Es staut sich auf der A1 der Autobahn Koper Ljubljana zwischen Unetz und Bresovica an Abschnitten in Richtung Ljubljana. Einen weiteren Stau gibt es auf der A1 der Autobahn Maribor Ljubljana vor dem Tunnel Podmil in Richtung Ljubljana. Weitere Staus gibt es zwischen Bohinska Bela und Ble, zwischen Strunjan und Izola sowie zwischen Šmarje und Koper.
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2: Vor wenigen Tagen stürzte der Leiter des Büros für diplomatische Sicherheit des polnischen Außenministeriums nachts aus dem dritten Stockwerk des Konsulatsgebäudes dem der polnischen Botschaft in Ljubljana. Leszek Soczewica kämpft seit mehreren Tagen im Krankenhaus um sein Leben. Die italienische Ministerpräsidentin Giorgia Meloni will das Tragen von Gesichtsschleiern in Schulen verbieten und die Zahl ausländischer Schüler pro Klasse begrenzen. Eine Maßnahme dazu solle demnächst dem Kabinett vorgelegt werden, sagte sie auf einer Jugendveranstaltung ihrer Partei Fratelli d'Italia in Rom. Russlands erste Parlamentswahl seit Beginn des Angriffskrieges gegen die Ukraine ist am letzten Tag der dreitägigen Abstimmung von massiven ukrainischen Drohnenangriffen auf Moskau überschattet worden. Für Kreml-Chef Wladimir Putin ist die Wahl vor allem ein Referendum zur Fortsetzung seines Krieges gegen die Ukraine. Zum Abschluss der Weidesaison im Bochiner Gebirge veranstaltete der Tourismusverband Bochin heute in Ukanz den traditionellen 67. Kuhball. Bei diesem Fest werden die Bergsteigertraditionen und lokale Bräuche präsentiert. Der Höhepunkt der Veranstaltung ist die traditionelle Ankunft der Hirten aus dem Hochgebirge von Bochin. Morgen wird es teils heiter mit einigen Wolkenfeldern, aber zumeist trocken. Einigerorts gibt es am Morgen Nebel. Die Frühwerte liegen zwischen 8 und 14 an der Küste um die 16 und die Tageshöchstwerte zwischen 20 und 24 an der Küste um die 28 Grad.
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1: Vor wenigen Tagen stürzte der Leiter des Büros für diplomatische Sicherheit des polnischen Außenministeriums nachts aus dem dritten Stockwerk des Konsulatsgebäudes dem der polnischen Botschaft in Ljubljana. Leszek Soczewica kämpft seit mehreren Tagen im Krankenhaus um sein Leben. Die italienische Ministerpräsidentin Giorgia Meloni will das Tragen von Gesichtsschleiern in Schulen verbieten und die Zahl ausländischer Schüler pro Klasse begrenzen. Eine Maßnahme dazu solle demnächst dem Kabinett vorgelegt werden, sagte sie auf einer Jugendveranstaltung ihrer Partei Fratelli d'Italia in Rom. Russlands erste Parlamentswahl seit Beginn des Angriffskrieges gegen die Ukraine ist am letzten Tag der dreitägigen Abstimmung von massiven ukrainischen Drohnenangriffen auf Moskau überschattet worden. Für Kreml-Chef Wladimir Putin ist die Wahl vor allem ein Referendum zur Fortsetzung seines Krieges gegen die Ukraine. Zum Abschluss der Weidesaison im Bochiner Gebirge veranstaltete der Tourismusverband Bochin heute in Ukanz den traditionellen 67. Kuhball. Bei diesem Fest werden die Bergsteigertraditionen und lokale Bräuche präsentiert. Der Höhepunkt der Veranstaltung ist die traditionelle Ankunft der Hirten aus dem Hochgebirge von Bochin. Morgen wird es teils heiter mit einigen Wolkenfeldern, aber zumeist trocken. Einigerorts gibt es am Morgen Nebel. Die Frühwerte liegen zwischen 8 und 14, an der Küste um die 16 und die Tageshöchstwerte zwischen 20 und 24, an der Küste um die 28 Grad.
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